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1: Zukunftsmusik.
2: I used to think there was no future left at all. Blick in die Zukunft.
3: Ich wünsche mir für die Zukunft, dass die Menschen wieder mehr auf ihre Umwelt und aufeinander achten.

0: kenne. Denn manchmal ist es schwierig, im Plural zu fühlen. Mir graut es vor der schlechten blauen Farbe. Ich fürchte, ich muss mit einer neuen Leinwand beginnen. Ich vertraue auf unsere Herkunft. Ich unterstütze die Veränderung. Ich kämpfe für die Gruppe und die Bewegung. Ich kämpfe gegen die schlechte blaue Farbe. Und ich glaube an Wiederholungen.
1: Die Zeit von heute, gewisse Zeit, die von heute, gewisse Zeit, die von heute, sind die Fehler von morgen.
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6: In Zukunft wird alles anders.
7: Hast du mal Tankokür?
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1: Die Gewissheiten von heute sind die Fehler von morgen. Wir
10: bauen.
5: I hope that we can get back to Germany and have a nice summer.
10: Ich wünsche mir nichts für die Zukunft. Ich mache sie jetzt. Ich mache sie jetzt.
11: Da die Zukunft schon begonnen hat, ist sie nicht mehr zu stoppen.
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1: Die Zukunft ist in unseren Erinnerungen.
2: Was wird nur aus der Zukunft?
3: Viel Glück auf deiner neuen Reise.
4: In the end,
5: I believe in repetition.
2: Wird das Frauenwahlrecht in der Türkei in der Zukunft wieder abgeschafft? Oder wird es zukünftig erhalten bleiben?
6: Läuft es bei der aktuellen politischen und gesellschaftlichen Entwicklung in der Türkei darauf hinaus, dass das Frauenwahlrecht zukünftig nicht mehr selbstverständlich ist und abgeschafft wird?
7: Bonsoir, nous sommes tous les deux avec Charlotte et Baptiste en direct de Aix-en-Provence. Et nous sommes en France, effectivement. Et donc on vous fait un petit bonjour.
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0: Ich habe Angst davor, dass wir irgendwie im Müll atmen.
1: Für die Zukunft wünsche ich mir
0: Wohnen ist Menschenrecht.
1: Und es gibt die Initiative in Berlin.
0: Sie heißt Deutsche Wohnen enteignen.
1: Und sie setzt sich dafür ein, dass der Wohnraum auf Dauer bezahlbar bleibt.
0: Ab dem 26.02. gibt es eine Unterschriftensammlung. Und ich wünsche mir für die Zukunft, dass die 170.000 Unterschriften zusammenkommen.
1: Dann ein Volksbegehren zu erreichen.
0: Wünsche mir mehr für die Zukunft.
1: Die 170.000
0: Dann ein Volksbegehren zu erreichen.
2: Ich wünsche mir, dass es in Zukunft keine Auto-Umweltverschmutzung mehr gibt.
3: Ich wünsche mir mehr Akzeptanz für das Nichtstun. Ich wünsche mir, dass gerade auch die Menschen, die ganz wichtig sind und viel arbeiten und produzieren und leisten wollen und die stolz darauf sind, von Zeit zu Zeit damit aufhören und einfach nur da sind, ohne etwas zu tun oder zu vollbringen oder zu leisten, ohne etwas zu erledigen oder zu planen, ohne etwas zu fragen oder zu rechtfertigen oder eine Rechtfertigung zu fordern. Und dass sie dann merken, ist ungewohnt, aber gar nicht schlecht, geht auch mal so. Und dass sie dann den Menschen, die auch gerade nichts tun, freundschaftlich begegnen und sagen, interessant, na dann mach mal weiter so, ist schon okay so. Mach mal nichts.
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2: Ölümden korkuyorum.
3: Bom.
2: Yüksekten korkuyorum.
4: Unser Leben nach Corona.
1: The future is coming on.
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2: İnsanlara güveniyorum. Sihire inanıyorum. Kedileri severim.
4: Blick in the Zukunft.
5: Today, I'm afraid of water.
6: I'm making a test.
7: What should guide us?
8: I love time.
1: Die Zukunft ist in unseren Erinnerungen.
9: Afterward, I love water.
10: Esto no se va a arreglar. No ahora. No como quisiera.
11: Lass uns rebellisch sein. Für eine rebellische Zukunft.
12: How can you save something that is saving us?
13: The great artist of tomorrow will go underground.
14: I will research the phenomenon sleep.
15: Ideen sind gut, aber noch unpraktisch.
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1: Rüyalar, geçmişin ve olası geleceğin yansımaları.
13: Predictions are difficult, especially when they concern the future.
17: Мои желания – настоящая демократия и сексуальная свобода.
18: Zastanawiam się, jak będzie ewoluować doświadczenie czasu i przestrzeni.
1: Die Zukunft wird kürzer, je länger wir warten.
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18: Zastanawiam się, jak będą ewoluować pojęcia czasu i przestrzeni.
1: Die Zukunft? Umsehen, umräumen, umbauen.
13: Predictions are difficult, especially when they concern the future.
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20: I hope to fearlessly mingle and mix with my friends again soon.
21: Ich wünsche mir, dass der Schnee liegen bleibt.
11: Meine Vergangenheit bestimmt meine Zukunft nicht.
20: Die Pizza der Zukunft schmeckt besser.
11: Tenho saudades de bom futuro.
1: I can't decide if the future will be as good as the past.
22: Ich hoffe auf Frost.
1: All my past and futures, there is nothing to fear and nothing to doubt.
23: Ich hoffe, mein Auslandssemester kann irgendwann noch stattfinden.
24: I hope that people won't be afraid of future.
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23: I hope my voice will be lost in the stream one day.
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25: Ich möchte gerne gesund werden.
0: Ich habe Angst davor, dass die Erde zu heiß wird und dass alle Leute werden sterben und die Tiere auch und dass das Wasser wird austrocknen.

0: Ich wünsche mir mehr Akzeptanz für das Nichtstun. Ich wünsche mir, dass gerade auch die Menschen, die ganz wichtig sind und viel arbeiten und produzieren und leisten wollen und die stolz darauf sind, von Zeit zu Zeit damit aufhören und einfach nur da sind, ohne etwas zu tun oder zu vollbringen oder zu leisten, ohne etwas zu erledigen oder zu planen, ohne etwas zu fragen oder zu rechtfertigen oder eine Rechtfertigung zu fordern. Und dass sie dann merken, ist ungewohnt, aber gar nicht schlecht, geht auch mal so. Und dass sie dann den Menschen, die auch gerade nichts tun, freundschaftlich begegnen und sagen, interessant, na dann mach mal weiter so, ist schon okay so, mach mal nichts.
1: The future has been here forever.
2: An einer Universität, die Studierenden und die Professoren Experimente machen dürfen. Auch gescheiterte Experimente sind erfolgreiche Experimente. Wer das nicht verstand,

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0: Privileged Boy in Germany, du darfst dich nicht beklagen.
1: Also fress ich alles in mich hinein, mach Schublade auf und zwing mich da rein. Eigentlich fühl ich mich immer allein, hab es satt in meinem Zimmer zu sein. Bin dankbar fürs Dach überm Kopf, ja, doch in der Stadt kann ich nicht bleiben. Ich weiß, die Natur ruft mich, aber ich kann mich nicht entscheiden. 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Hier hat doch keiner ein

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2: War gerade nicht so begeistert davon, aber letzten Endes hat sie da gar kein Mitspracherecht. Sie liegt jetzt die nächsten Tage neben Joko.
3: Alles klar, danke. Gehst du auch mal rein?
4: Nein. Also. Ich bleibe in kurzer Hose, das ist als Fulle Fischer deutlich besser bei den Temperaturen.
3: Glaube ich auch. Okay. Ja, Freunde, hier ist immer noch das Freie Radio Kassel mit der aktuellen Ausgabe der Sendung Themenwechsel. Und soweit also das Pressegespräch am Mittwoch dieser Woche zum Thema Joko, zu der neuen Figur, zum neuen Kassel-Wappen für den Kasseler Karneval, das jetzt am Zissel-Wochenende, also an diesem Wochenende, der Öffentlichkeit vorgestellt wird. Und wenn ihr den Joko irgendwo seht, der läuft sicherlich da irgendwie rum und so. Man kann ihn also ansprechen. Selber wird er nichts sagen, weil er ist offenbar sprachlos, aber er guckt auf jeden Fall ganz treu und er macht Werbung für den Kasseler Karneval. Der Torben, warst du denn von dieser Maskottchen, warst du beeindruckt, als du es gesehen hast?
5: Ach, ja, das ist schon ein ganz süßes, ganz nettes Maskottchen geworden. Es ist ja im Endeffekt eine Vermenschlichung des Wappens, dass die Augen da drauf kommen. Also im Sinne, wir brauchen den menschliche Züge daran, damit es uns gefällt. Und es wirkte auf mich so, auch von dem, was man gehört hat, dass man es halbwegs bei den aktuell heißen Temperaturen darin aushalten kann. Ja, Joko heißt das Ganze. Und es ist ja so, das heißt Joko wegen dem Kasseler Karnevalsorden. Da heißt nämlich der höchste Kasseler Karnevalsorden in Joko Veritas. Das heißt frei übersetzt, im Scherz liegt die Wahrheit.
3: Ja, das stimmt ja auch, ne?
5: Ja, und da muss ich jetzt ganz klar sagen, die Wahrheit, die in diesem Scherz hier steckt, die ist ja wirklich schrecklich, Frank. Ich habe ja wirklich, als ich da saß, gestaunt, und da muss ich jetzt kurz wirklich eine persönliche Meinung, einen Kommentar hier abliefern. Ich habe wirklich gestaunt, als ich erfahren habe, das ist ja ganz schön und spaßig, dass man mit KI hier irgendwie mal was entwickelt, aber ich habe wirklich gestaunt, dass die deren Maskottchen mittels KI entwickelt haben. Und das sieht man nämlich auch bei deren Pressemitteilung. Das möchte ich wirklich hier kritisch darstellen, dass da nämlich tatsächlich dann KI-generierte Bilder benutzt werden dafür, wo dieser Joko dann plötzlich hier auf dem Sub auf der Fulda steht und sowas. Es ist ja ganz schön und spaßig, dass man mit KI arbeiten kann, aber die Wahrheit, die dahinter steckt, ist natürlich auch, dass vor allem die Kreativbranche einfach sehr unter der KI leidet und ich mir sehr, sehr sicher bin, dass auch jemand Freies hier aus der Stadt, zum Beispiel von der Kunstuni oder so, oder auch irgendjemand in diesem Karnevalsverein ein mindestens genauso schönes Wappen hätte, also so schön das Maskottchen hätte generieren können. Vor allem, weil dieses Maskottchen ja im Nachhinein auch nochmal geändert wurde. Also das als kleiner Kommentar dazu. Es ist ganz schön geworden, aber ich würde doch wirklich drum bitten oder würde mich sehr freuen, wenn man in so einer Gruppe ist, dann sozusagen auch drauf achtet, manchmal vielleicht auch ein paar dieser kreativeren Dinge. Vor allem das ist ja das Maskottchen, das ist das Aushängeschild, dass man das potenziell vielleicht auch mit Künstlern oder Kreativen macht. Ich verstehe, dann kommen natürlich solche Ansagen wie, das kostet viel Geld, und das stimmt natürlich auch, aber ich denke trotzdem, dass man immer in der heutigen Welt überlegen sollte, wann nutzen wir KI und wann nicht.
3: Tom, aber ist nicht so, dass eine Art Büro beauftragt worden ist, das zu erstellen, und wenn die dann dafür KI nutzen, dann ist es eigentlich deren Problem, oder?
5: Nee, es ist ja so, dass das Ganze sozusagen aus Späßen mit KI entwickelt wurde, dieses Maskottchen, und da dann weitergegeben wurde. Es gab dann, was ich sehr schön fand, es gab ja diesen sozusagen diese Namensabstimmung, wo das bei einem Wettbewerb ermittelt wurde, und sowas hätte ich insgesamt generell mir gewünscht, dass es mehr so ist. Wie gesagt, es ist ja okay, es ist auch nicht jeder künstlerisch begabt, da kann man auch gerne mal mit KI arbeiten und sowas, als um sowas auszuprobieren. Aber ich finde schon, auch als Karnevalsverein gilt es ja schon immer, die Frage zu stellen, auf welcher Basis man seine Witze machen will.
3: Ja, genau. Ja, ich meine, Karneval, ich frage, ob Karneval nicht generell eine Sache ist, die schon seit vielen Jahren letzten Endes KI generiert ist, weil das eigentlich mehr oder weniger immer dasselbe ist. Aber na gut, das ist natürlich Geschmackssache. Gut, Torben, vielen Dank. Dann wollen wir mal gucken. Wir werden wahrscheinlich selber nicht beim Zissel dabei sein können an diesem Wochenende. Aber wenn ihr, liebe Freunde, an diesem Wochenende hier in Kassel euch den Zisselumzug, den Wasserumzug anguckt, dann

Musik von der Platte der Woche sozusagen. Panda Bear und Sonic Boom waren das zusammen gemeinsam mit einem Stück aus ihrem ganz fantastischen, großartigen neuen Album. So, der Kollege Torben ist immer noch hier und wir haben euch ja versprochen, schon vor einiger Zeit, dass wir so ja mehr oder weniger regelmäßig in diesem Sommer ein paar Bücher vorstellen wollen. Wir hatten ja vorhin schon eine Buchvorstellung.

0: Aber wir haben eine weitere Buchvorstellung, weil der Sommer ist zwar, naja, bald schon vorbei, aber wir haben noch eine Woche Ferien, glaube ich, wenn ich das richtig sehe, Schulferien. Aber man kann ja auch nach dem Sommer noch lesen und der Kollege Torben liest ja sehr viel, wenn er Zeit hat und sich damit beschäftigen kann. Und deswegen hast du noch einen weiteren Tipp für Leute, die vielleicht im Sommer irgendwie die Zeit totschlagen wollen und sich vielleicht auch ein bisschen bilden wollen, oder? Ich weiß gar nicht, was hast du jetzt, bin mal ganz gespannt, ich bin genauso gespannt wie ihr, ich habe nicht die geringste Ahnung, was er mitgebracht hat. Und er hat es mir auch noch nicht
1: Hey,
0: gezeigt, bin mal
1: ich
0: gespannt.
1: hole mal aus meiner geheimen Tüte sozusagen das heutige
0: Ja.
1: Sommerbuch raus, aus meinem Strandkorb. Und es ist ein Buch, Frank, was sozusagen, wo es um etwas geht, was uns ermöglicht, diesen Sommer zu verlängern, sozusagen in die
0: Das fehlte noch.
1: Ewigkeit. Es ist das Buch Realität Plus von David Chalmers und der Untertitel lautet Virtuelle Welten und die Probleme der Philosophie. Es ist nämlich ein Wissenschaftsbuch. David Chalmers, eigentlich ein Australier, ist ein Philosoph von der New Yorker Universität und hat bereits Anfang 2022 dieses Buch Reality Plus veröffentlicht, und das ist jetzt im Suhrkamp Verlag auf Deutsch erschienen dieses Jahr. Und es ist tatsächlich ein relativ großer Bestseller, über den viel debattiert wurde die letzten Jahre, vor allem in der Welt der Philosophie. Es geht nämlich, Frank, um es in ein oder zwei Sätzen, wie es manchmal so ist, runterzubrechen, in diesem Buch darum, was es vielleicht für Veränderungen gibt, dass wir in der aktuellen Welt mit VR-Brillen und sowas leben, und ob diese Welten dort, also wenn wir zum Beispiel eine VR-Brille auf dem Kopf sind oder ein Computerspiel spielen, ob das nicht für uns eine neue Realität sein könnte.
0: Ja, das ist diese alte Frage, virtuelle Realitäten. Wir wissen ja, inzwischen gibt es wahrscheinlich Milliarden von Leuten, insbesondere jüngeren Leuten, die ausschließlich in virtuellen Realitäten leben. Die brauchen da gar keine VR-Brillen mehr, die starren in ihren Dattelautomat und befinden sich quasi permanent auch geistig in Welten, die mit den Realitäten, mit der realen Welt, sofern man die überhaupt noch so bezeichnen will, überhaupt nichts mehr zu tun haben. Wie weit ist denn da die Philosophie bei der Bewältigung dieses Problems?
1: Tja, das ist tatsächlich im Endeffekt ein ganz altes Problem, was Schamas hier bespricht sozusagen. Und zwar muss man dazu erstmal sagen, dieses Buch ist, ich habe es ja gerade gesagt, 2022 erschienen. Wir erinnern uns, was war Anfang der 20er Jahre in diesem Jahrtausend.
0: Der Nichtabstieg, Nichtaufstieg des HSV?
1: Genau, das zum einen, und auf der anderen Seite war natürlich Corona, also die
0: Ach so,
1: Zeit,
0: ja.
1: ich weiß du nicht, Frank, aber wo ganz viele Leute sehr viel am Computer saßen und zum Beispiel über Zoom-Konferenzen miteinander ruminteragiert haben, und er tatsächlich viel mit VR-Brillen und so ruminteragiert und ist dadurch dann auf den Gedanken gekommen, naja, es gibt auch diese Metaphysik, also es ist ein Bereich in der Philosophie, wo diese große Frage der Realität eine große Rolle spielt. Hast du zum Beispiel schon mal von Platons Höhlengleichnis gehört?
0: Ich habe davon gehört, allerdings kenne ich es nicht ganz genau, weiß aber, dass Platon natürlich ein wichtiger Philosoph ist, dessen Werke möglicherweise heute noch durchaus aktuell sind.
1: Ja, weil die tatsächlich sehr große Fragen aufwerfen. Und zwar ist es ein Gedankenexperiment, also es ist sozusagen eine alternative Realität, könnte man sagen, eine Vorstellung, mit der man nachdenken kann. Und zwar ist es dort so, also antiker Philosoph, der berichtet dort in einem geschriebenen Gespräch davon, dass es eine Höhle gäbe. Und in dieser Höhle sind Leute eingesperrt. Die haben ihr ganzes Leben in dieser Höhle gelebt und die sind dort eingesperrt und können nur zu einer Wand schauen. Und was sehen sie auf dieser Wand? Sie sehen Schattenspiele, weil hinter ihnen ist ein Feuer, eine Flamme, und da läuft jemand rum und macht sozusagen Schattentheater die ganze Zeit. Und die können aber nicht zurückschauen, weil sie so gefesselt sind, dass sie immer nur nach vorne schauen können und denken, das wäre eben die reale Welt, also dieses Schattentheater. Das kann man vielleicht vergleichen mit jemandem, der eben den ganzen Tag über sein ganzes Leben lang nur im Kino war und nie aus dem Kinosaal rausgegangen ist.
0: Oder nur aufs Handy starrt.
1: Genau, und das ist sozusagen jetzt die große Änderung, die David Chalmers dann sagt, dass das damals natürlich alles irgendwie abstrakt war, weil es geht dann natürlich um die Frage, warum können wir zu 100% wissen, ich klopfe mal auf diesen Tisch hier, dass dieser Tisch hier Realität ist. Also könnte es nicht sein, dass wir nicht genauso in Anführungszeichen verarscht werden und nur irgendwo eingesperrt sind? Und jetzt in Zeiten, wo das Handy gekommen ist oder wo man jetzt sagen muss mit Virtual Reality Brillen oder auch Augmented Reality Brillen, das sind Brillen, wo dann man immer noch was von unserer Umwelt hier sieht, aber das dazu projizieren könnte, erleben wir immer mehr, dass immer mehr technisch möglich ist, man jetzt potenziell langfristig vielleicht dann auch das Gefühl hat, dass man was tasten könnte mit manchen Handschuhen oder so. Also es wirkt immer besser, die Simulation, könnte man sagen. Und er sagt, demnach bekommen diese alten Fragen im Endeffekt wieder eine größere Relevanz für uns heutzutage. Und jetzt ist das zentral, das ist sozusagen der große Kniff in seinem Buch, also in seiner Argumentation. Das geht über 500 Seiten, dieses Buch, also es ist ein sehr, sehr langes Buch, dass er eben sagt, wir können es nicht wissen, Frank. Es ist sozusagen, wie es in der Theologie Leute gibt, die ja gläubig sind, dann gibt es Leute, die Atheisten sind, dann gibt es Agnostiker, die sagen, wir können es einfach nie wissen, sagt er, wir können es nicht wissen, ob das eine Fake-Realität ist oder nicht, aber es ist potenziell möglich und das ist jetzt der zentrale Kniff. Er sagt, auch wenn ich sage, eine Virtual Reality Welt unterscheidet sich von dieser Realität, in der wir gerade leben, ist sie ja trotzdem real. Sie ist eine Realität plus. Daher der Titel. Es ist eine Realität eigener Ordnung, eine Realität, die eben auf Bits basiert.
0: Gut, ich meine, dass ein Philosoph sagt, wir können nichts wissen, ist, glaube ich, der Markenkern der Philosophen. Wenn irgendeiner sagen würde, ich weiß, dann ist er kein Philosoph. Das ist ja
1: Man
0: so.
1: kann es wohl immer hinterfragen,
0: Ja, meistens. genau. Ansonsten würde man ihn sofort als Scharlatan entlarven, wenn er sagen würde, ich weiß. Also, das heißt, mehr oder weniger, was kann man daraus schließen, dass er die verschiedenen Realitäten, also die virtuelle Realität und die, sagen wir mal, Holzrealität, auf die du gerade geklopft hast, dass er die sozusagen gleichberechtigt nebeneinander stellt, als beide haben ihre Berechtigung. Welche von ihnen wirklich real ist, das kann jeder für sich entscheiden. Oder wie ist sozusagen das Ergebnis nach den 500 Seiten?
1: Das ist tatsächlich das Fiese an seinem Buch, dass er, oder das Originelle könnte man auch sagen, in seinem Buch, dass er genau das tatsächlich macht. Also diese Idee, wie du schon meintest, dass die alle irgendwie für sich eine eigene Berechtigung haben, da kann man ja vielleicht mitgehen, vielleicht auch nicht. Das ist sozusagen, das kann man ja drüber debattieren. Aber das Fiese ist, normalerweise hätte man ja immer, also, oder würde ich sagen, die meisten Personen, ich auch, sage ich jetzt aus meiner Perspektive, und Schamas sagt das selber, dass das in Umfragen oft Leute gemacht haben, würden sagen, ja, okay, wir können vielleicht sagen, das ist eine Realität eigener Ordnung, das ist schon okay, aber sie ist weniger wert als unsere Realität, wo wir uns gerade unterhalten. Und er sagt, nee, so ist das nicht, und nimmt dann diese ganzen Geschichten, die man aus Science-Fiction Romanen oder Filmen kennt, zum Beispiel in der Zukunft, Klimawandel wird schlimmer, alles schrecklich und vielleicht ist es dann wirklich schöner, in der virtuellen Realität sein ganzes Leben zu verbringen, als in unserer. Das heißt, er macht diese Unterkategorisierung nicht mehr und da kommt er dann auf die ganz großen Themen und Fragen der Philosophie tatsächlich in diesem Buch zum Sprechen und es ist tatsächlich sehr einfach geschrieben, dieses Buch und es wird einem auch alles super erklärt. Also es fängt oft mit Verweisen an zu Comics, Büchern oder Filmen, also Geschichten, die man irgendwie kennt oder von denen man schon mal gehört hat. Und man wird super eingeleitet und kommt dann bei den ganz großen Fragen an, vor allem auch mal an der ethischen Frage, ob das Leben mittels virtuelle Realität nicht vielleicht sogar besser ist. Also stellen wir uns da zum Beispiel mal vor, Frank, jemand von uns beiden wäre jetzt zum Beispiel Rentner im Seniorenheim und könnte nicht mehr umherreisen und ist aber sein ganzes Leben umhergereist, total gern und vereinsamt, ist es dann nicht vielleicht sogar schöner, mit der Virtual Reality Brille das Gefühl zu haben, er könnte noch mal um die Welt reisen und könnte dann mittels Google Maps zum Beispiel was sehen oder aus aktuellem Anlass könnte zum Beispiel bei Bayreuth sich die Festspiele noch mal mittels der Virtual Reality Brille
0: Ja
1: anschauen.
0: gut, das kenne ich, Torben. Es gibt ja viele Leute, die sagen, was ich hier mache beim Radio, ist auch eine virtuelle Realität. Ich befinde mich auch jetzt sozusagen in einer Blase, in einer nicht realen Realität, die mit der Außenwelt nichts zu tun hat. Also das ist genau das Problem, Torben. Dass all diese virtuellen Realitäten, die es ja in der Vergangenheit auch schon gegeben hat, ich sage das jetzt mal ein bisschen despektierlich, vielleicht sag mal Traumwelten, in denen man, die man sich hineinbegibt. Natürlich ist das angenehmer, schöner und man kann natürlich auch dann überlegen, ob das dann nicht letzten Endes vorzuziehen wäre. Aber das Problem ist eben, dass man dann immer wieder auch mit der in Anführungsstrichen realen Realität konfrontiert wird, weil natürlich befindet man sich ja sozusagen in dieser Blase, aber die Blase befindet sich ja innerhalb der realen Realität. Mhm. Also wenn es beispielsweise, wenn man krank wird oder ähnliche Geschichten, wenn man Verwandte verliert und anderes, wenn es finanziell Schwierigkeiten gibt und so weiter, das ist ja dann wieder sozusagen die Verbindung zur Realität und da kann man eben nicht so ohne weiteres das Dasein in dieser Blase aufrechterhalten und sagen, also ich alles andere, was um mich rum passiert, das ignoriere ich vollständig. Ich bewege mich weiterhin, ich bleibe weiterhin in dieser Blase, wenn um mich herum die Welt auseinanderbricht. Das heißt also, letzten Endes wird es schwierig, wenn man sich dann ausschließlich auf die virtuelle Realität konzentrieren will und sich daraus nicht befreien will.
1: Das hast du vollkommen recht. Das spielt natürlich auch eine Rolle in diesem Buch, auch wenn ich sagen würde, auch dass das leider ein bisschen eine Leerstelle in diesem doch sehr lesenswerten und spaßigen Buch sonst bleibt. Denn das nur kurz mal vorhergesagt, das hört sich jetzt so an, als ob es auch trockene, langweilige Philosophie sein könnte.
0: Ja, es ist ja ein Sommerbuch, hast du gesagt.
1: Es ist tatsächlich ein Sommerbuch, was vielleicht nicht ganz so spaßig, einsteigerfreundlich wie Sophies Welt ist, dieser große Bestseller Anfang des Jahrtausends, der Leute zum Philosophielesen gebracht hat. Aber ähnlich spaßig, also auch für Laien total geeignet ist. Aber um da auf deine Frage zurückzukommen, ich würde schon sagen, dass das ein bisschen eine Leerstelle in diesem Buch ist, dass tatsächlich ja viele Fragen offen, also dass Schamas viele Fragen einfach nicht sonderlich in die Tiefe behandelt, die sich dann mit der Frage zum Beispiel beschäftigen, okay, wir sind wirklich in der Weltapokalypse und jetzt sind wir in dieser virtuellen Reality-Welt, aber irgendjemand muss sich ja noch um den ganzen Server drumherum kümmern und so. Ne, also das könnte man jetzt bei dem ja sagen, was du gerade meintest, das fehlt da und es ist natürlich auch ein Buch, was ein bisschen ein Gedankenexperiment oder nicht nur ein bisschen ein Gedankenexperiment insofern ist, dass hier von einer Zukunft gesprochen wird, wo die Simulation der Virtual Reality, wir haben das ja auch schon mal ausprobiert, Frank, noch besser geworden ist. Also aktuell würde ich behaupten, bemerkt man ja schon noch, ob man eine Virtual Reality Brille trägt oder nicht. Vielleicht denkt man zwischendurch mal kurz, oh, ich würde wirklich von einem Hochhaus springen oder sowas, aber es ist dann doch nicht genau das gleiche Erlebnis. Ja. Und kommt eben, also diese ganzen Fragen dann drumherum, also auch mit KI und so, die werden angerissen in diesem Buch, aber nicht unbedingt in die Tiefe gegangen. Aber ganz relativ am Anfang des Buchs kommt vielleicht schon eine klassische Antwort auf die Frage, die du gerade gesagt hast. Und zwar kommt dann eine andere alte Geschichte, ich glaube aus der chinesischen, also aus der asiatischen Philosophie. Und zwar, dass dort jemand geträumt hat, er wäre ein Schmetterling gewesen. Und dann wacht er auf und er ist dann doch ein Mensch. Und dann fragt er sich, woher weiß ich nicht, ob ich nicht in Wirklichkeit ein Schmetterling bin, der gerade träumt, ich wäre ein Mensch, der vom Schmetterling geträumt hätte. Also das wäre vielleicht eine philosophisch argumentiert und dann vielleicht ein bisschen fern erstmal von unserer realen Realität insofern, die wir gerade anfassen können, könnte man natürlich sagen, und das sind halt dann natürlich aber auch andere ethische Probleme, ja, was soll's, wenn mein Leben hier in der echten Welt, sage ich mal, wie ich das jetzt gerade mal nenne, schlecht ist, solange ich mich fliehen kann in die virtuelle Realität. Vielleicht ist diese Welt hier ja auch nur eine virtuelle Realität. Ich kann es nie wissen.
0: Genau, ich habe zwar noch nie geträumt, ein Schmetterling zu sein, wohl aber mal ein Maulwurf zu sein, aber das ist eine andere Geschichte. Gut, Tom, dann sag vielleicht mal ganz kurz, wie der Titel des Buchs ist, Autor, Verlag, für alle, die sich jetzt tiefer mit dieser Materie beschäftigen wollen und sich vielleicht in diese virtuelle Realität dieses Buches begeben wollen, jetzt im Sommer.
1: Ja, es ist das Buch Realität Plus von David Chalmers, Virtuelle Welten und die Probleme der Philosophie. Über das Thema der virtuellen Welten, ein Einstieg eigentlich in die gesamte Philosophiegeschichte. Es macht viel Spaß. Man muss manchmal der Meinung glauben, es gibt auch Illustrationen. Es ist sehr unterhaltsam. Es kostet 38 Euro. Das Ganze ist beim Surkamp Verlag erschienen. Da ist auch schon die englischsprachige Auflage erschienen. Und es ist tatsächlich insofern einfach auch ein Sommerbuch, dass viele Leute im Sommer ja gern auch mal Bücher lesen, wo sie einfach mal Zeit für haben, die zu lesen. Also wenn du am Strand bist oder eben hier bei der Buga.
0: Genau, wenn nicht der Eichenprozessionsspinner uns da einen Strich durch die Rechnung macht. Alles klar, Torben, Dankeschön.

So, jetzt wissen wir auch, wie die Platte ausgesprochen wird, das Album, das wir hier jetzt hier vorgestellt haben, im Freien Radio Kassel in der Sendung Themenwechsel. Die LP trägt den Titel A Question of When. Das Fragezeichen steht für Question. Ja, da hätte ich auch selber drauf kommen können. Das war eben der Titelsong von Panda Bear und Sonic Boom. Die beiden haben dieses ziemlich fantastische neue Album rausgebracht mit Musik, die ganz gut zum Sommer passt. Und natürlich, wir haben es festgestellt, die haben massiv viel Beach Boys gehört. Four Seasons, Hollies, Phil Spector, Beatles natürlich und viele andere große Klassiker mit tollen Melodien, tollen Gesangsharmonien. Und das haben sie verbunden mit aktuellen, hochmodernen elektronischen Sounds und modernen Klängen. Und daraus ist dieses fantastische neue Album entstanden, das ich nur dringend empfehlen kann. Wir wollen gleich noch ein bisschen mehr davon hören. Wir haben noch ungefähr eine halbe Stunde Zeit hier im Themenwechsel. Lohnt sich nicht mehr, da noch einen Vortrag oder irgendwas anderes zu senden. Deswegen beschränken wir uns mal darauf, dass wir dieses Album jetzt vorstellen. Aber ich möchte, bevor wir noch ein paar Songs daraus hören, noch in eigener Sache einen Programmhinweis geben. Und zwar nachher in ungefähr 2,5 Stunden gibt es ja wieder die Sendung Kabarett Live, heute aus traurigem Anlass. Ihr habt es möglicherweise gehört oder gelesen, hat ja sogar hier in der HNA gestanden. Konrad Beikircher ist gestorben, der große Chronist des Rheinlands, der ja wahrscheinlich prominenteste rheinische Kabarettist, der sich vor allem mit dem Thema Rheinland, mit der Kultur und der Mentalität und der Sprache des Rheinlands beschäftigt hat in seinen Kabarettprogrammen schon seit vielen Jahren, Jahrzehnten. Er stammt ursprünglich aus Südtirol, ist aber in den 60er Jahren ins Rheinland gekommen und ist dort geblieben und hat das Rheinland sozusagen zu seiner Passion gemacht. Und er ist jetzt gestorben in dieser Woche, mit 80 Jahren. Und aus diesem Anlass gibt es natürlich hier bei uns in Kabarett Live eine Sondersendung, 3 Stunden lang Aufnahmen von Konrad Beikircher. Er war öfter hier in Kassel bzw. in Velmar zu Gast beim Sommer im Park Festival unter anderem. Und wir haben Aufnahmen von ihm, die wir hier nochmal zu Gehör bringen im Gedenken an Konrad Beikircher. Das also nachher in ungefähr 2,5 Stunden am Freitag um 22 Uhr und am Samstag in der Wiederholung um 14 Uhr. Gut, und jetzt hören wir uns noch ein paar Songs an vom Album mit dem Titel A Question of When von Sonic Boom und Panda Bear. Die beiden haben sich zusammengetan und haben dieses großartige neue Album produziert. Ich wünsche viel Spaß dabei.

Hier ist immer noch das Freie Radio Kassel mit der aktuellen Ausgabe der Sendung Themenwechsel. Heute zum Schluss der Sendung, nach so viel Wort am Anfang, ein bisschen Musik, Musik zum Sommer. Das war die Platte des Sommers, würde ich mal sagen, jedenfalls für mich. Ich gebe zu, ich habe jetzt nicht allzu viele neue Platten gekauft in letzter Zeit, aber die habe ich mir dann doch geleistet. Das ist Musik von Panda Bear und Sonic Boom. Die beiden haben sich zusammengetan und zum zweiten oder dritten Mal inzwischen schon ein Album zusammen produziert. Der eine aus Amerika, der andere aus England, der eine aus der schon aus den 80er Jahren, Sonic Boom, damals noch bei Spaceman 3. Und Panda Bear, ja, ein bisschen etwas jüngere Generation, bekannt geworden durch Animal Collective. Und das Album, das die zusammen gespielt haben, A Question of When, wunderbare poppige Songs, die sehr, sehr stark an die klassischen Kompositionen von Beach Boys und von anderen erinnern. Gut, also das dazu hier im Freien Radio Kassel. Nächste Woche dann wieder eine vielleicht etwas wortlastigere Sendung, müssen wir mal sehen. Jedenfalls geht's hier gleich weiter, auch mit einer musikhistorischen Sendung. Da wird unser Kollege Dirk nochmal auf 50 Jahre Punk, jedenfalls Punk der englischen, der klassischen englischen Art blicken. Und da auch noch einiges spielen, einige Sachen spielen aus dieser Ära von vor 50 Jahren, aus dem Jahr 1976, als der Punk so richtig abgehoben ist damals in England. Hier zum Schluss nochmal Musik und das ist, trifft sich gut. Ich habe nämlich hier noch zufällig eine Platte von Animal Collective gefunden, also von der Band, in der Panda Bear normalerweise mit dabei ist. Und wir hören passender Song zum Sommer, Summertime Clothes von Animal Collective. Ich wünsche ein schönes Wochenende, viel Spaß beim Zissel, falls ihr da hingeht. Und ansonsten nächste Woche ein neuer Themenwechsel hier im Freien Radio Kassel.

0: vielen Dank für dieses kleine Konzert. Und wieder, ich halte mich jetzt auch gerne raus. Ich höre auch einfach gerne zu. Und,
1: ja, genau. Wir sind jetzt gleich fertig. Wir machen jetzt das letzte Stück. Wir sind schon 2 Stunden hier am
0: Bild. Ah, okay.
1: Oder? Ich gucke, wenn nicht, machen wir zwischendrin aus. Also, und 1, 2, 3.

0: was besser wie das letzte Mal. Das war.
1: Ja.
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5: Musste irgendwas abholen da, ich weiß gar nicht mehr, was das war, irgendwas furchtbar Wichtiges natürlich. Und ich bin mit LTU geflogen und der LTU-Flieger von Düsseldorf nach Malaga, der war voll mit sächsischen Touristen. Und soweit so gut, alles in Ordnung und ich mag das Sächsisch sehr gerne, ich höre es gerne. Und wir haben uns unterhalten und landen wir in Malaga. Sie können sich vorstellen, Mittagslandung in Malaga, es ist natürlich sowas von knallheißen. Du gehst raus und bist erstmal in den Knien, logisch, Knochenerweichung. Klimatische Osteoporose. Und die waren fertig. Wir sind in die Ankunftshalle, dann haben die sich auf ihren Reiseleiter gestürzt und das habe ich noch mitgekriegt. Das hat nicht gar keiner gesagt, dass das so heiß ist hier auch unten. Hätte ich eine ganz andere Garderobe eingepackt. Yes, das dachte ich mir um Himmels Willen. Also, das ist schon so was. Also, wer nach Rom fährt, ne, und wie Martin Luther dann sich darüber beklagt, dass da kein Bier gibt. Ich meine, der Italiener war immer schon Berlusconi und der trinkt kein Bier. Fertig, das gibt es nicht natürlich. Aber er hat sich ja darüber aufgeregt, über den Luxus der Päpste, zu Recht natürlich. Und das war auch der Papst, bei dem er war, Sixtus der Sechste, glaube ich, den er gesehen hat, das war ein großer Karnevalist übrigens. Ne? Der war Sohn vom Lorenzo de Medici. Und der hat einen Karnevalsumzug, wirklich wahr, nach dem anderen in Rom organisiert. Das muss man sich mal vorstellen. Und Papst organisiert Karnevalsumzüge. Als wäre Festkomitee und Papst in einem, also irgendwie, ich weiß es nicht. Er hat sich zu Recht natürlich drüber aufgeregt. Nur, es wäre anders gelaufen, wäre er Rheinländer oder eine Gölsche gewesen. Dann wäre er zurück, hätte sich ein bisschen drüber abgeregt und hätte dann sich überlegt, nee, da muss ich mal was an die Kirchentür. Also so geht das ja nicht. Und hätte dann die Thesen aufgeschrieben, nur hätte er die am 31. Oktober in Köln an die St. Kunibert zum Beispiel dran genagelt. Nee, ich bitte Sie, 31. Oktober, das ist in Köln kein Datum für gar nichts. Das ist ein Datum, das nennt man der Kölsche Advent, warten auf den 11.11. Ja. Und dann hätte das wahrscheinlich am 11.11. hätte es an die Tür genagelt. Die Kölschen hätten das gesehen. Oh, das ist eine gute Idee. Und hätten das angenommen als Anregung für einen Mottowagen im Kölner Karneval. Hätten einen schönen Rosenmontagswagen gemacht. Wahrscheinlich so Limburger Dom mit einer Whirlpool-Badewanne und da sitzt der Papst drin oder so. Wahrscheinlich sowas. Also. Nein, wollte ich nur mal gesagt haben, wo waren wir dran? Und mir hat das ganz großen Spaß gemacht beim Schreiben und natürlich auch beim Reden. Ich war ja 8 Jahre lang bei Franziskanern in Bozen gewesen, bis zum Abitur. Da mal so ein paar Rechnungen mal zu begleichen, weil da ist einiges unausgesprochen zwischen uns, dem normalen Glauben und den Protestanten. Und mir hat großen Spaß gemacht immer. Und dann war Ende 1992 und dann war das in der Schublade so nicht mehr weitergemacht und vor 2-3 Jahren fielen mir die 2 Almöhne, wie man im Rheinland sagt, wieder ein. Da habe ich mir überlegt, was täten die wohl miteinander telefonieren, wären die jetzt wieder dran. Das wäre, die wären 80, Mitte 80 und das wäre dann vielleicht so, Bäckere, hole mir den Tag, Tag, Frau Walterschein. Och, das ist aber schön, dass Sie mal anrufen, Frau Walterschein. Sie sind ja noch am Leben. Nee. Ist er da? Ja, wieso am Leben? Ja, weil Sie Protestanten sind, Frau Walterschein. Das ist ja, ich kann da auch nichts für. Aber die Lebenserwartung beim Protestanten ist 17 Jahre weniger, als wie es bei uns. Ja, wie gesagt, das ist ein Wunder. Halten Sie die Finger immer noch in der Steckdose? Ja, sicher, ja. Das hält, Jungfrau Walterscheid. Ja. wissen Sie, woran das liegt? Das kann ich Ihnen auch sagen. Das liegt an der Beichte. Ja, gucken Sie mal. Wir, also bei uns im normalen Glauben, wir können besteuern, wir ihn beichten. Also sollte ich mal in der Woche mal, sagen wir mal, gestrauchelt sein. Übrigens, ist das nicht interessant, dass dieses Wort straucheln das Wort Strauchen gerne in der Vergangenheit gebraucht, gestrauchelt sein, das ist fast ausgestorben. Früher hat man Straucheln gesagt, auch wenn man gestolpert ist, Straucheln oder Stolpern. Heute sagt man Straucheln nur noch im Falle des Sündigens. Ja, sonst wird es nicht mehr gebraucht. Ne? Ach, letzte Woche bin ich wieder gestrauchelt, selten, aber dann bedeutet das, dass man gesündigt hat. Gestrauchelt, komisch, wie sich ein Wort so von einem weg entwickeln kann. Der, sollte ich mal gestrauchelt sein, Frau Walterscheid, das ist bei uns kein Thema. Da gehe ich am Samstag, gehe ich zum Beichtstuhl, dann ist da der ganze Büttel mit dem Sondermüll, den tue ich dahin. Der Beichtvater kommt da raus, macht ein Kreuz drüber, entsorgt der ganze Driss, fertig ist die Laube und ich bin mit blütenweißer Unschuldsweste, gehe ich wieder in die Woche rein, federleicht, Frau Walterscheid, ja, und dann kann ich wieder Gas geben, weil ich kann am Samstag wieder beistehen. Also, das habt ihr ja nicht. Ne? Bei euch, ihr müsst ja alles mit euch selber ausmachen. Nein. Also, Frau Walterscheid, und das hat Folgen. Ja, sicher, da verhärmt man, Frau Walterscheid. Und ja, und das schlägt auf die Haut. Ne? Ja. Ja, gucken Sie mal alten Protestantinnen in das Gesicht. Ist das nicht fürchterlich? Nein. Ich weiß es nicht, Frau Walterscheid. Also, gut, aber was will Sie machen? Also, sind Sie froh, dass Sie noch am Leben sind? Nee, mir geht es gut. Ja, aber mir geht es gut. Ich kann mich nicht beklagen, Frau Walterscheid. Nein, mein Mann, der Hubert, nein, der lebt nicht mehr. Nee, der ist so. Och, Frau Walterscheid, da müssen Sie doch nicht anfangen zu kriechen, nur weil ein Mann gestorben ist. Gottes Willen. Nee, Frau Walterscheid, ja, ich bin Witwe, aus Überzeugung. Und ja. Ja, und ich meine, nein, er hat sich nicht schwer getan. Nee, könnte ich jetzt nicht sagen. Frau Walterscheid, schwer getan. Nee, ich habe ihm auch geholfen, also es war schon. Wenn er, ja, sicher, ist man seinem Mann ja schuldig. Was willst du machen? Nee, also, war dann auch, wie soll ich sagen, ja gut, die letzte Zeit war nicht so angenehm, da ist er undicht geworden. Immer bin ich dann hier, immer noch gedacht, wenn ich gerade mal so lecker dessen Kaffee aufgeschüttet haben wollte, ne? Kam wieder der Ruf, ach, Gertrude, das ist wieder passiert. Ich mit der Bettpfanne laufe statt mit der Kaffeekanne. Ach, nee, ich sage dir, nee, also das war, da war man dann schon froh, wenn nicht irgendwie

Beckermeister AD sowieso und schon man nomme doch ein bisschen undicht. Und ob die da Pflegepersonal hätten, ja, da sind wir drauf spezialisiert, sagen die. Und ja, und eventuell auch so, sagen wir mal, fachliche Pflege, professionelle Pflege, wenn vielleicht auch mal nachts das Bedürfnis wäre, dass die auch mal übernachten. Ja, geht immer, das ist unser Fachgebiet. Ach ja, ja, was habt ihr dann da, hätte er gesagt. Und dann haben die gesagt, ja, im Moment 7 blond, 3 brünett. Nee, also, blond nicht, das passt nicht zur Tapete. Und da bin ich. Da bin ich aber dazwischen, junge Frau Walterscheid. War das, sag ich. War das? Und dann geht so ein Trampel aus der Eifel hier zu uns nach Bonn-Kessen. Die ganze Nachbarschaft ist sich der Mund in Franzen am Schwade. Ah, die Aal bringt wohl nicht mehr. Jetzt müssen die Kühe aus der Eifel gelaufen kommen. Nee, nee. Kommt nicht in Frage. Das sieht überhaupt ja nicht. Und du kriegst eine Pflege, da habe ich nichts dagegen, aber das wird ein Mann sein und wir gucken mal. Und dann habe ich auch einen gefunden, Frau Walterscheid. Ja? Ja, nee, kein deutscher Pfleger. Wo denken Sie dann hin? Kann sich doch kein Mensch leisten. Nein, ich habe einen gefunden aus dem Rechtsrheinischen. Und so. So stelle ich mir das, so stelle ich mir vor, das würde man dann wohl. Aber wie gesagt, wo Sie gerade sagen, undicht, also da muss ich ja jetzt wirklich mal kurz, wollte ich mal eingehalten haben. Wie soll ich sagen, die Frage wäre ja dann, die sich mir immer mal wieder stellt. Jetzt bin ich seit 51 Jahren, lebe ich im rheinischen Universum und es ist ja mein Zuhause geworden und ich möchte auch nicht woanders leben. Also sagen wir mal, Salzgitter wäre jetzt nicht Stadt, wo ich unbedingt oder so, ja, da gibt es einige Gegenden oder ja, also im Fränkischen, Unterfranken habe ich mal erlebt, im Fränkischen habe ich mal erlebt, links Würzburg, da muss ich gleich noch mal erzählen zu Würzburg. Würzburg, morgens, ich hatte da gespielt, wie ich das erste Mal da war und seitdem ich nicht mehr da war, stößt auf sprachliche Barrieren. Und ich sitze in dem Hotel beim Frühstück. Und neben mir sitzt eine Familie, offensichtlich aus Würzburg und Umgebung, vielleicht aus Veitshöchheim oder Rondersacker oder so irgendwas. Und Familie, zwei Kinder, Vater und die Mutter. Und er bestellt 3 weiche Eier für sich zum Frühstück. Wunderbar, ich krieg's nur so peripher mit. Dann hat er 2 Eier gegessen und das dritte war übrig. Das war jetzt zu viel und dann hält er das Ei in der Hand und sagt zu seiner Familie, IHEÜ. Und ich dachte so an Antiperistaltik, der Rülps gleich, muss er was weiß ich, sowas. Bis ich geschnallt habe, was er sagte. IHEÜ, ich habe ein Ei übrig. Ne? Natürlich aber IHEÜ, also das fand ich schon sehr, sehr eigenartig. Ich habe dann den Zündschlüssel genommen, bin sofort weggefahren. Wer so spricht, der frisst auch Kinder und Kabarettisten. Nee, da kommt ja gar nicht die Frage. Also, aber Ding ist, die Frage nämlich, woran liegt es denn, dass das Rheinland, wie soll ich sagen, dass das Rheinland schöner ist, als wie es woanders die Gegenden sind. Und da wäre ich schon mal, weil das ist so, also ist überhaupt keine Frage, dass Rheinland ist schöner, als wie es woanders ist. Und da ist schon die Frage, wie geht das dann? Das Rheinland ist ja, hat ja die Welt eingeteilt ins duale System, das wissen wir ja. Die Welt ist eingeteilt von unserem Herrgott, wie man im Rheinland sagt. Übrigens, die einzige Gegend, in der man vom Herrgott mit dem besitzanzeigenden Fürwort spricht, gibt es sonst nirgends. Kein Bayer würde sagen, unser Herrgott oder mein Herrgott oder unser Herrgott, das ist unmöglich. Im Rheinland ist normal, unser Herrgott. Und die Frage, das hat mit Arroganz nichts zu tun. Das hat damit zu tun, dass der Rheinländer ein, sagen wir mal, auf Augenhöhe ist mit Singem, Herrgott. Ne? Ja, mit dem kann man sprechen. Also, da wird was soll der Quatsch, da muss man nicht in die Knie, und das ist uns Herrgott. Ich glaube, es hat mit etwas zu tun,

0: was Moment, jetzt muss ich 1784, was 1784 mal in einem Artikel im Leipziger Journal der Moden. Das war so in der Zeit für Leipzig und Umgebung die Bunte oder Gala oder wie immer die Yellow Press sich nennt. Das Leipziger Journal der Moden, das war für jedermann geschrieben. Und da war ein, jetzt muss ich mal sagen, Hetzartikel gegen Köln, gegen die Arroganz der Kölner und gegen die Kölner Sprache. Ein hochinteressanter Artikel, wo zwei Dinge schon vorkommen und zitiert werden. Ein Witz, den ich Ihnen gleich erzähle, und Beethoven, da kommen wir vielleicht auch dazu, ist da zitiert. Es wird sich aufgeregt, also dass die Sprache so schludrig sei in Köln, die können nicht richtig Deutsch, die können nicht das und das voneinander unterscheiden und sie seien arrogant. Das würde man an einem Witz merken, der zurzeit in Köln kursiere. 1784, bitteschön. Das ist der Witz, den der Kardinal Wölki, wie er seinen Dienst angetreten hat und das erste Hochamt gelesen hat im Kölner Dom, den er in der Sakristei, da hat er ein paar Kölner eingeladen zu seinem ersten Hochamt und hat da einen Witz erzählt. Sie können bei YouTube nachgucken, Wölki, Kölner Dom, dann kommt unter anderem dieses Filmchen. Und da können Sie auch sehen, wie man einen Witz vergeigen kann. Also, er erzählte sowas von Rabenschlecht und da dachte ich mir, wenn der so Messe liest, also dann, wie er Witze erzählt, dann weiß ich nicht, dann bleibe ich in Bonn. Also, jedenfalls, da erzählt er den Witz und der ist schon 1784, wie gesagt, zitiert. Und von daher begründet sich das, der Rheinländer, der Kölsche speziell, völlig zu Recht von unserem Herrgott spricht. Die Kölner kommen zum Herrgott und beschweren sich. Allen hast du eine schöne eigene Sprache gegeben. Den Bayern hast du eine eigene Sprache gegeben. Den Hessen hast du eine eigene Sprache gegeben. Ja. Nordhessen, deshalb nehme ich jetzt mal aus. Den Schwaben hast du eine eigene Sprache gegeben. Den Sachsen hast du eine eigene Sprache gegeben. Also, uns hast du keine eigene Sprache gegeben. Hast du uns vergessen? Ja, das kann doch nicht wahr sein. Nee, das geht doch ja nicht. Ich kann euch doch nicht vergessen haben. Nee, da kannst du mir nicht vorstellen. Nee, aber wir haben keine eigene Sprache. Hast du noch eine Sprache, die du uns schenken könntest? Ja, ich weiß nicht, ob da... Er ruft den Erzengel Gabriel. Gabriel, lur uns doch hin in dem Karton. Haben wir da noch einen Spruch drin?
1: Nee, da ist nichts mehr drin. Nee, der Karton ist leer, da ist nichts drin.
0: Ja, nee, sagt der Herr J., dann kann ich euch nicht helfen. Ich angesprochen mit da. Was soll ich da machen? Was nicht ist, das ist nicht. Da kann ich auch nichts dran ändern. Aber du bist doch Gott. Du musst doch eine Möglichkeit haben. Schenk uns bitte eine eigene Sprache. Wir möchten eine eigene Sprache haben. Ja, sagt der Herr J., da weiß ich jetzt auch nicht. Ja gut, dann müsst ihr halt so sprechen wie ich. Ne? Das ist ein Klassiker, ein ganz klassischer Witz. Aber wie gesagt, für Witzarchäologen 1784 das erste Mal schriftlich festgehalten. Und das, ich meine, von daher ist klar, dass die Kölschen und die Rheinen sagen, uns Herrgott, übrigens ist das mit dem das und das da auch drin, dass sie das nicht können. Und da ist die Geschichte drin, die ja legendär ist, wahrscheinlich seit der Zeit, oder war sie da schon populär, sonst hätten sie es nicht geschrieben, dass zwei Frauen treffen einander, die eine hat ein Töchterchen dabei, ein Kind dabei, und das Kind tut irgendwas, was in der Zeit verboten war, und die Frau fragt die Mutter, ja, darf dat dat? Und dann sagt die Mutter, da darf dat, und sie wundert sich, die Frau, dat dat dat darf, ne, kennen wir ja, ne? Wussten Sie aber, dass Beethoven genau das im Kopf hatte? Ja, aber hallo, wo ja wo ja viele, auch Jahrzehnte, die Frage war, wie er denn auf das Motiv kam in der fünften Symphonie, das Ta-ta-ta-ta. Und wo ich immer sage, das ist eine rheinische Symphonie, weil die fünfte Symphonie fängt mit einer Pause an. Ta-ta-ta-ta. Und alles, was mit dem Bäuschen anfängt, ist rheinisch. Aber das schon mal sowieso. Selbstverständlich. Und da gibt es ja... Da gibt's ja einige Geschichten, satirische und ernst gemeinte. Die ernst gemeinte hat der Schindler, sein damaliger Leibsekretär oder Privatsekretär, in die Gegend gesetzt. Beethoven sei auf das Motiv gekommen bei einem Waldspaziergang und da hätte ein Specht so geklopft und das hätte ihn zu dem Motiv gebracht. Also irgendwie gut, ja, mach ja sein. Leipziger Studentenzeitschrift, jetzt weiß ich nicht mehr, wie die hieß, hat 1840, 243 um die Kante herum zu Beethoven einen Artikel, einen satirischen geschrieben, wo sie erklären, wie er auf dieses Motiv kam, auf das Ta-ta-ta-ta. Da kam er nämlich deshalb drauf, weil er sei im Baden bei Wien im Sommer gewesen und habe draußen im Hof im Häuschen gesessen, also auf der Toilette gesessen, Holztür, Herz ausgeschnitten, kennen wir ja alles. Da hätte er auf der Toilette gesessen und ein Mann habe ungestüm geklopft und reingewollt. Und hätte nicht aufgehört, bis Beethoven dann rausgebrüllt habe, es ist besetzt! Und dann dachte er, oh, das ist eine gute Idee. Ne? Und hat dann direkt aufgeschrieben, wahrscheinlich auf Klopapier, also so die Leipziger Studenten. Aber es ist tatsächlich anders. Es ist so, dass er in Wien das Rheinland, das wissen wir ja, sehr vermisst hat. Er hatte allerdings hatte Freunde in Wien sein Leben lang, einen Bonner Zirkel. Es waren um die 20 Bonner Ärzte, die er und Musiker, Ferdinand Ries zum Beispiel, Pianist und Musiker, die er von Bonn kannte und die eigentlich ein Leben lang haben die sich in Wien immer getroffen. Er war also nicht allein. Es gibt ja immer dieses Märchen, er habe da fürchterlich gelitten, weil er in Wien allein und als Rheinländer unter Wienern hätte leben müssen. Nee, das stimmt so nicht. Und in diesem Zirkel muss es gewesen sein. Die hatten ja einen Bonner Stammtisch in Wien und da muss es gewesen sein, dass er auf die Idee kam, nämlich dass ta-ta-ta-ta, das ist genau das Zitat von da-da-da-darauf. Das hat er da verewigt und hat sich da sehr wohl gefühlt als Rheinländer, wie er überhaupt viele rheinische Melodien in seine Werke eingebaut hat, aber das wäre jetzt ein anderes Kapitel, da müsste ich jetzt ein Klavier hier haben, könnte ich Ihnen das ein oder andere erklären, zum Beispiel, ja, ja, ba da ba da ba da ba da, ba da da di da da, die Frühlingssymphonie für Violin, Frühlingssonate für Violin und Klavier, das hat er, weil die Wiener wollten keine rheinischen Lieder haben. Er hat aber immer rheinische Lieder komponiert, er musste das aber verstecken. Er konnte nicht da rheinische Lieder, da haben die gesagt, ja, wir haben die Donau da, ne? Was brauchen wir da denn Rhein? Und da hat er das dann in der Frühlingssonate. Ja, einmal am Rhein, ne? Hat er da. Ne? Und das ist dann hier bei uns, dann wieder. So war das bei ihm. Aber Ludwig. Also die Frage, warum es schöner ist, als wie es woanders, und ich hatte ja damit angefangen, dass die Rheinländer und uns Herr J. die Welt eingeteilt haben nach dem dualen System. Es gibt Gut und Böse, es gibt Licht und Schatten, es gibt Weiß und Schwarz, es gibt Yin und Yang und es gibt Rechtsrheinisch und Linksrheinisch. Und so ist das, was willst du machen? Nun ist von Bonn bis Koblenz ist die Kuriosität zu vermerken, dass ausgerechnet das vielgeschmähte Rechtsrheinisch landschaftlich hochattraktiv ist. Das ist einfach schön. Das Siebengebirge ist rechtsrheinisch, die feindlichen Brüder, die viele Burgen sind rechtsrheinisch. Warum? Warum ist das Rechtsrheinische so bestückt mit einem Juwel am anderen? Damit man vom Linksrheinischen auf was Schönes gucken kann. Das ist die einzig sinnvolle Erklärung natürlich. Nun ist es aber dann die Frage, warum ist es, was ist der Grund dafür, dass es im Rheinland schöner ist? Der Grund ist natürlich im normalen Glauben zu finden, weil mir vom normalen Glauben, wir sind einfach an der Wahrheit näher dran. Das tut mir leid, ihr seid damals in die falsche Richtung gelaufen. Also, ich kann nur wiederholen, also ihr könnt euch überlegen, kommt zurück. Also einmal kurz gestellt, wir machen auf, komm es ja. Ist schon nicht so schlimm, um Gottes Willen. Also, ne, dann kommt er wieder an die mütterliche Brust oder an die Brust der Mutterkirche und dann komm, ja, schön, dass er wieder da ist. Und dann hat sich der Fall. Also, wir vom normalen Glauben, wir wissen, im Rheinland ist es deshalb schöner, weil wir haben mehr Heilige als wie die anderen, wir haben mehr Reliquien als wie die anderen und wir haben mehr Kirmesse als wie die anderen. Kirmes natürlich, um die Heiligen zu feiern. Das haben die Niedersachsen zum Beispiel nicht. Fragen Sie mal Niedersachsen, was habt ihr dann für Heilige? Da kommt nichts. Und vielleicht nach 10 Minuten, ja, Gerd Schröder oder so. Ich glaub's ja wohl. Seelenloses Volk, ne? Um Gottes Willen. Ne? Und die haben auch nicht Kirmes, die haben Schützenfeste, auch schön, alles in Ordnung. Aber da fehlt doch die Weihe zu hören. Ne? Also bei der Kirmes sind wir immer auch mit den Heiligen immer dabei. Und das ist schön, wollte ich nur mal gesagt haben. Wir haben ja ganz große Kirmesse. Aachen zum Beispiel, der Öscherwend oder die älteste Kirmes im Rheinland überhaupt ist die in Bonn, Bütchensmarkt. Die älteste verbürgte 1367. War da die erste Kirmes. Also da bist du fertig mit 1300, die Älteren werden sich erinnern, das war ein Riesenereignis. Aber hallo, ja sicher. Und jedenfalls, und Heilige. Und da gibt's etwas, also Heilige haben wir natürlich im Rheinland zu Wasch, klar. Und vielleicht nicht mehr als die anderen, weil da sind auch ein paar auswärtige Heilige dazugekommen, die sich dann im Rheinland niedergelassen haben, also posthum dann später, ne? Apollinaris zum Beispiel oder was, ne? der Kopf ist in Bad Neuenahr oder in Remagen und der Körper ist in Düsseldorf, die sind ohnehin oft aufgeteilt worden, dann damit auch viele, habe ich auch gesagt, also den Protestanten, Luther war doch eine starke Figur, Luther war ein schön kräftiger Mann, also der vernünftig geschreddert, hätte gut 200 Reliquien ergeben, hätten 200 Kirschen was davon gehabt. Also, wir sind ja auch mit der Knochensäge dran, oder was? Oder? Hier, in Bonn haben wir einen Fingernagel gekriegt, vor sechs Jahren haben wir einen Fingernagel gekriegt, vom Kardinal Meisner persönlich, also nicht sein Fingernagel, sondern der hatte bei sich in der Wohnung den Fingernagel von der Dingens, oh Gott, hier habe ich jetzt mit den Namen, gell? Von der Heiligen, ich komme gleich drauf, von der Mutter vom Kaiser Konstantin. Und das war so, der Kardinal Meisner hat, wie das jeder macht, bevor er in Ruhestand geht, hat er nochmal im Büro geguckt. Also, was nehme ich mit in den Ruhestand, was kann hier bleiben, was kommt direkt in der Müll. Und dann macht er die Dings auf, die Schublade auf, und was ist, da ist ein Fingernagel drin. Ne? Und der Fingernagel von der heiligen Helene, der Fingernagel war von der heiligen Helene, der war bei Karl dem Großen, die Helene war die Mutter von Kaiser Konstantin, der 313 nach Christus die Schlacht für den normalen Glauben geschlagen hat, mit dem Motto in hoc signo vinces, es ist immer das Kreuz erschienen, dann hat er seinen Legionären das Kreuz auf die Schilder malen lassen und in hoc signo vinces, in diesem Zeichen wirst du siegen, und hat ja auch gewonnen, und daraufhin ist, und das ist jetzt wirklich Geschichte, die ist dem seine Mutter, der Telenschen, ist mit 7 Samsonites Lehre nach Jerusalem und hat Reliquien eingesammelt. Sie war die größte Reliquiensammlerin des Altertums. Und hat 7 Koffer, ich meine, überleg mal, 7 Koffer Reliquien, da bist du fertig mit der Welt. Und diese Sammlung, inklusive ihr eigener Fingernagel, sind zu Karl dem Großen gekommen, dann, was weiß ich, wo die da waren, und über eBay dann zum Meißner. Und jedenfalls hat der Kardinal Meisner den Fingernagel der heiligen Helene gehabt in Köln. Und jetzt haben wir in Bonn eine Helenenkapelle. Die soll um 800 gebaut worden sein. Genau weiß das keiner, aber ist egal. Deshalb glaubt man ja, ne? Damit man es nicht wissen muss. Und Und die ist also seit dem 8. Jahrhundert da. Einstein wird sicher noch so alt sein. Und da hat der Meissner, mein Freund Wilfried Schumacher, Stadtdechant in Bonn, angerufen, er hätte da noch was und ob das nicht schön wäre, wenn wir Bonner für die Helenenkapelle den Fingernagel von der heiligen Helena kriegen würden. Schumacher hat sich natürlich gefreut. Muss man ja dann auch. Ne? Was will sie machen? Ne? Und also nehmen wir prima. Und dann war es ein großer Akt. Ein richtig dicker Akt. Das können Sie sich ja vorstellen. Also ich war dabei, also mit allem Ornat, der Kardinal und der Stadtdechant, alle schön fein gemacht. Also Staatsgemacht mit Mitra, allem, was dabei gehört. Und dann ist er mal, da muss man, geht man so eine Treppe hoch, dann ist der Kardinal mit dem Fingernagel. Aber jetzt nicht auf der Hand, sondern hier schön Schatulle, so ein Schmuckkästchen hier, Juwelier Wempe. Und ist damit die Treppe hoch und die Ministranten und der Stadtdechant dahinterher, mir auch, dann alles schön. Und hat uns den Fingernagel von der heiligen Helena übereignet. Und seitdem haben wir, das ist jetzt im sechsten Jahr, haben wir einmal im Jahr in Bonn der Teufel los, da ist die Wallfahrt der Nagelstudios. Kommen alle vorbei. Also, das ist schon was. Also, wie gesagt, wir haben das alles und das ist schön, weil Reliquien natürlich auch einen Schutz über eine Region darstellen. Und da nun komme ich auf etwas, was wirklich wahr ist, nämlich ein Freund von mir, der war 13 Jahre lang Pressesprecher vom Kardinal Meissner, Becker Huberti, mit dem habe ich ein paar Bücher verbrochen. Und der ist Theologe und Völkerkundler und ist unter anderem im Vatikan in einer Kommission drin, die Echtheit von Reliquien überprüfen muss. Er war der Protokollant bei der Geschichte, die vor 15 Jahren ist das her, so ungefähr, die durch die Nachrichten ging. Die Reliquienkommission hatte zu überprüfen, wie viel Splitter vom Heiligen Kreuz in katholischen Kirchen weltweit als Reliquie zu finden sind. Und es kamen 13 Bäume heraus. Ne? Naja, was will sie machen? Ne? Das war der Manfred, der Schriftführer. Von ihm weiß ich, dass es einen offiziellen Begriff gibt im Vatikan, nämlich, das ist der Begriff der Reliquiendichte. Reliquiendichte, das ist eine Zahl, die aussagt die Anzahl von Reliquien pro Quadratkilometer. Und im Rheinland haben wir die höchste Reliquiendichte von Europa. Ja. In Rom ist nichts mehr, die haben ja alles verkauft. Aber es ist alles im Rheinland und das ist natürlich schon schön. Weil du weißt, es kann dir nichts passieren. Da brauchst du, deshalb haben wir wenig Ärzte im Rheinland, braucht keine Sau Ärzte. Ne? Da habe ich Reliquien. Hier, was weiß ich, wenn man was verloren hat. Das ist ja bei uns der normale Fall. Du hast was verloren, Schlüssel. Nehmen wir mal trivial, hast du Schlüssel verloren, schön. Kommt da der normale Glauben in Panik? Nee. Weil ist kein Thema. Wenn ich die Schlüssel weg habe, dann nehme ich mein Fahrrad, fahre runter zur Kirche unten. Und da ist der Gießer rein, da ist direkt um die Ecke rum, ist das kleine Altärchen vom heiligen Antonius von Padua. Heiliger Antonius von Padua ist zuständig für verloren gefunden. Bei uns ist für alles, was du haben kannst, eine Hilie zuständig. Verloren gefunden, Antonius von Padua, jetzt gehst du hin. Jetzt musst du natürlich, etwas musst du schon machen. Du musst ja gucken, dass der heilige Antonius online geht. Ja. Also, wie geht er online? Kerze, da sind die Kerzen. Du nimmst eine Kerze kostet 50 Cent. Und wenn keiner guckt, komm. Das kriegt er doch gar nicht mit da oben, ob das hier gläut ist oder nicht. Bevor es einer gläut, habe ich jetzt selber noch. Also, du zündest die Kerze an, tust sie dahin, dann geht der heilige Antonius online, dann sagt, tut mir leid, heiliger Antonius, meine Schlüssel sind fort. Und dann leuchtet im Display bei ihm, Vorgang wird bearbeitet. So, dann gehst du nach Haus und was ist? Da liegen die Schlüssel. Entweder, weil er dir die Augen öffnet und du hast es vorher nicht gesehen, oder er hat sie dahin gelegt. Ja, ich meine, das ist doch besser, geht doch gar nicht. Hier, der Protestant, der muss zum Pfundamt fahren. Die armen Socken. Nee, nee, nee. Das, Das ist so eine der Stellen, da habe ich immer Mitleid mit dem Protestanten. Mein Gott, nee. Immer Montag, die Schlangen vom Protestanten beim Fundamt. Oh, meine Vorspann. Also, wie gesagt, nur, das hat schon eine, Reliquien hat eine, haben eine große Bedeutung. Außerdem finde ich Reliquien ein absolut modernes Thema. Ich meine, wir leben ja in der Zeit der Placebo-Medizin. Was toll ist natürlich, ne? Das ist doch toll, wenn eine Traubenzuckerpille, Traubenzucker dasselbe bewirkt wie, was weiß ich, Antibiotika. Und es gibt ja viele Fälle, wo das wirklich so wirkt über Autosuggestibilität etc. pp. Wie das funktioniert, das ist ja Hauptsache, ich muss mir das Zeug reinpfeifen. Ne? Also insofern finde ich Reliquien eine sehr, sehr moderne, wo ja der Protestant immer sagt, Reliquien, ja, das ist ja alles. Aberglauben, das ist ja das Letzte, das ist ja schlimmer wie in der Vorzeit, wie kann man daran glauben? Jo Gott, wenn es hilft. Ne? Ich meine, ja, ist mir das egal. Hier, Ludwig van Beethoven, wo Sie gerade sahen, Ludwig van Beethoven, Demsing Mutter. Da war Beethoven 8 Jahre alt, gehört zu den Forschungsergebnissen, die in den letzten paar Jahren, da tut sich sehr viel, weil eine neue Generation von Musikwissenschaftlern in Bonn im Beethovenhaus am Forschen ist und die sind sehr fleißig. Die haben Tagebücher und Notizen von der Frau Fischer ausgegraben. Das war die Vermieterin der Wohnung in der Rheingasse, in der die Familie von Beethoven einige Jahre lang gewohnt hat. Und da war Beethoven, der Klein, war so um die 8 Jahre, seine beiden Brüder 5 und 4. Und die Mama kommt zu Frau Fischer und diese Notizen hat man gefunden. Sie wollte wissen, ob ihr die Frau Fischer helfen kann. Die Kinder hätten ein Problem, vor allen Dingen der Ludwig, undicht. Also, Bettmesser. Enuris ist Nocturna, hat damals wahrscheinlich jedes Kind gehabt. Aber sie käme da nicht mehr zurecht. Immer die Bettwäsche nass jeden Tag raushängen. Sie wäre schon zum Gespött der Nachbarinnen geworden. Und ob ihr da was einfiele und was fällt ihr ein der Frau Fischer? Normaler Glauben. Natürlich sagt sie, ja, da gibt's nur eins. Wallfahrt zum heiligen Vitus. Ja, heilige Vitus oder rheinisch gesprochen der heilige Vitus. Ja, schön. Wo dann? Ja, Veitshöchheim. Ne, Wallfahrt zu Veitshöchheim, zum heiligen Vitus, weil der ist zuständig für Inkontinenz. Und, ja, und da fährt man hin und wenn dann der Undichte gläubigen Herzens, das ist das Entscheidende, dasselbe wie bei Placebo-Medizin, wenn der gläubigen Herzens an die Reliquie dran packt, ne, dann ist der trocken. Das ist eine Armreliquie, da ist der Unterarm vom heiligen Vitus drin. Das ist eine Dings, Blecharbeit, so ein Oschi ist das, schön so, da ist der Unterarm drin. Bisschen blöd ist, dass der heilige Vitus, der ist im Jahr 303 mit 11 Jahren Märtyrer geworden. Also man fragt sich, was mag da sonst noch drin sein in den Dingen, aber... Hauptsache, er ist da. Und da sagte die Frau von Beethoven, das hat die Fischerin auch noch vermerkt, das sei ihr zu teuer, das könne sie sich nicht leisten. Also bleibt da nur Prostagut oder was, was willst du machen? Und, aber das ist heute noch. Jetzt weiß ich nicht, ob es 5-mal oder 3-mal im Jahr ist, aber heute noch ist die Wallfahrt, übrigens ist der Unterarm vom heiligen Vitus, deshalb heißt das Veitstanz, weil er auch zuständig ist für Epilepsie, ist natürlich ein Gemischtwarenladen, nicht? Aber dass wie der Heilige Geist die Kompetenzen verteilt, wenn einer heilig gesprochen ist, du machst Inkontinenz, ach und dann tust du noch Epilepsie dabei, dann ist es gut. So wird das ja verhandelt da. Nicht? Und er ist zuständig auch für Epilepsie, weil er den Sohn vom Kaiser Diokletian von der Fallsucht hat befreien können. Und dafür ist er dann Märtyrer geworden, weil Diokletian wollte, dass er zu seinem Glauben übertritt. Er hat ihn dann gefragt, ja schön, jetzt hast du meinen Jungen geheilt, was bist du dann für Glauben? Und dann sagt der Vitus, wahrheitsgemäß sagt der Kleine, ja, ich bin normaler Glauben. Oh nee, sagt der Kaiser, da geht aber gar nicht. Du musst schon dann zu mir kommen, ich habe Mithraskult. Und das ist schön, das macht Spaß. Du kannst auf jungen Stieren, kannst du schön ein bisschen reiten lernen, Rodeo machen wir immer 2-mal im Jahr. Willst du nicht rüber? Nee, er wollte nicht. Und dann haben sie ein siedendes Öl. Ja, sie wollten frittieren. Jetzt war das Problem, die Römer hatten zwar Öl, aber es hatten keine Belgier da. Das heißt, ne, die Frittenkultur, die war da noch nicht erfunden. Und deshalb hat das nicht hingehauen mit dem Frittieren vom Heiligen Vitus. Und dann haben sie nach 4, 5 Versuchen, haben sie dann geköpft. Also das ist irgendwie gut, das funktioniert immer. Puh, ne, Kopf ab, fertig. Und dann ist er geliefert. Jedenfalls ist der Unterarm vom Heiligen Vitus ist in Veitshöchheim, der Kopf ist in Prag und der restliche Körper in Bochum-Langendreher. Wie der da hingekommen ist und auf welcher Drehbank der da, also man weiß es nicht. Ne? Jedenfalls. Aber es ist heute noch, ich weiß nicht, 5 oder 3 Mal im Jahr, das weiß ich jetzt nicht genau, ist für uns normaler Glauben, ist Veitshöchheim die Wallfahrt für die Inkontinenten. Und die kommen dahin. Aber hallo, die kommen in Sonderzügen, wasserdichte Sonderzüge natürlich. Und ja, es gibt ein eigenes Hotel für die Inkontinenten, Hotel Inkontinental natürlich. Und, ja, aber hallo. Und da ist, aber ich kann es sagen, da kannst du gucken, am Wallfahrtstag vom Hotel Inkontinental rüber zur Kirche, die ganze Straße, alles nass. Ne? Ja, dahinter nichts. Vielleicht mal ein Tröpfchen, ein paar Ungläubige sind ja immer dazwischen. Ne? Aber das ist schon, nee, da haben wir schon wirklich was zu bieten. Und jetzt wäre da allerdings die Frage, wie kommt das denn? Wie kommt es denn, dass tatsächlich die Reliquiendichte im Rheinland höher ist als wie es woanders? Das hat natürlich mit den Kreuzzügen zu tun. In der Zeit ist ja es waren überwiegend Rheinländer, die als Soldaten, als Fußvolk mit den Kreuzzügen mitgingen. Und zwar deshalb, weil man hier im Rheinland den Gesetzlosen, den Vogelfreien versprochen hat. Also die wegen kleiner Delikte mussten die Städte verlassen, mussten irgendwie gucken, wie sie zurechtkommen, waren rechtlos, hätten getötet werden können, ohne dass der Mörder dafür zur Verantwortung gezogen worden wäre. Ob es wirklich passiert ist, weiß man nicht. Die haben sich in den Wäldern versteckt, so ist das Bergische Land entstanden und. Ne? Also, denen hat man rekrutiert, indem man ihnen gesagt hat, wenn du mitkommst nach Jerusalem und wir befreien Jerusalem von der Sarazenenhand, dann kriegst du die Bürgerrechte wieder und darfst wieder in Köln, Aachen, Düsseldorf oder wo, darfst du wieder in der Stadt wohnen. Das durften die vorher nicht, wurden ja aus den Städten vertrieben. Das hat viele, und zwar überwiegend Rheinländer, dazu gebracht, mitzugehen. Und die haben dann natürlich, ich meine hier, ne, weil ich schon Jerusalem bin, ne, kann ich schon mal gucken, ne, was haben wir dann da an Reliquien. Ne? Und wenn sie keine gefunden haben, haben sie welche gemacht. Und so ist diese Riesenfülle von Reliquien entstanden, natürlich auch viele Fake-Reliquien, die im Rheinland kursieren. Da gibt es kuriose Dinge. Da gibt es zum Beispiel, da sind die gekommen, ich stelle mir das ja immer so ein bisschen konkret vor. Wie macht das denn gewesen sein? Das war dann so, also da kommt der Karl-Heinz, was weiß ich, aus Siegburg, sagen wir mal. Karl-Heinz aus Siegburg kommt zurück und wird am Marktplatz sagen, ach Karl-Heinz, so bist du wieder, wo warst du dann? Ja, ich war in Jerusalem. Du warst in Jerusalem? Ja, ich werd verrückt. Und, hast du was mitgebracht? Ja, sicher, ganzer Rucksack voller Reliquien. Ja, was hast du dann dabei? Ach komm, das ist viel zu teuer für dich. Nee, ich hab mal was auf die Seite gelegt. Also, was hast du dann? Ja, sagt er, ich hab hier zum Beispiel, und dann holt er so ein Fläschchen raus, ich hab hier, Fläschchen. Ja, was ist das, Dings, oder Parfum oder was? Nee, das ist die Milch der Mutter Gottes. Oh, die Milch der Mutter Gottes. Ja, ja, das muss ich haben, unbedingt. Wogegen ist das dann? Ja, das gegen alles. Also Milch der Mutter Gottes, da kannst du dann 2 Tröpfchen, egal was du hast, ein bisschen gesund. Und so ist es gekommen. Es gibt nicht im Rheinland, das hätte ich jetzt gerne gesagt, aber es stimmt nicht ganz. Es gibt in Deutschland diese Fläschchen, Tonfläschchen, Glasfläschchen, Milch der Mutter Gottes. Es gibt 87 Kirchen, die Milch der Mutter Gottes als Reliquie haben. Natürlich, heute wird es nicht mehr zur Verehrung freigegeben. Ist schon klar, ein bisschen Aufklärung hat ja auch was gebracht. Oder es gibt in der Minoritenkirche in Köln, Franziskanerkirche, ehemalige in Köln-Mülheim. Das habe ich mir mit dem Manfred angeguckt. Da gibt es eine Reliquie, das ist schon der Hammer. Also das ist, wie soll ich sagen, wir wissen ja aus den Evangelien, dass Jesus als Kind, als Knabe beschnitten worden ist, getreu dem jüdischen Ritus. Ja, genau so, was willst du machen? Ne? Da war natürlich immer schon die Frage, wohin ist das dann gekommen, ne? Was da abgeschnitten worden ist. Ne? Also, Minoritenkirche in Köln-Mülheim, fahren Sie hin, können Sie gucken, Sie müssen, es wird nicht mehr exponiert, aber man kann es angucken, wenn man da frecht, haben die ja das Sanctum Prepuzium, also die heilige Vorhaut, das ist, da siehst du nicht viel, das ist schön hinter Glas und man sieht da eigentlich, da könnte auch eine Made sein oder was, ne? Aber nur damit nicht genug. Es gibt weltweit 57 Kirchen, die diese angebliche Reliquie haben und zeigen. Ich meine, da muss ein Ding von 10 Metern gewesen sein. Ja? Also, Sie sehen, bei uns macht Glauben Spaß. Ja? Und das ist ja, da hat der Protestant nichts zu bieten, gar nichts. Also, mein, wäre ja mal eine Anregung, ne? Könnt ihr mal machen. Also, wir haben diese Reliquiendichte, die ist schon wunderbar. Und das, wie soll ich sagen, wir haben toll, Prüm zum Beispiel. Prüm in der Eifel, werden Sie vielleicht nicht kennen, es ist ein wunderhübscher Ort mit einer fantastischen Barock-Basilika, eine wirklich tolle Kirche, Basilika, Prüm, und die haben ein Benediktinerkloster in Prüm, das hat die Urgroßmutter von Karl dem Großen gestiftet, 700 und paar gequetschte, also da hat was zu bieten. Ich sage in Köln immer, weil die Kölner sind sehr, sehr bewegungsfaul, der Kölner, den interessiert die Welt nur bis zur Innenseite der eigenen Stadtmauer, der Rest ist für ihn Bayern, da fährt er ja nicht hin, denen sage ich immer, fahrt man nach Prüm, und also, wenn man so regnerischen Sonntag früh hat, du überlegst, guckst raus, es ist am Regen, oh nee, was machen wir, da sage ich immer, nee, da drehe ich mich lieber um, schlaf noch ein Röntgen. Sage ich gerne in Köln, dreh dich nicht um, fahr nach Prüm. Weil Prüm ist schön. Man muss ein Navi haben, man findet sonst nicht. Prüm liegt vor 20 Kilometer, 15 Kilometer vor Daun in so einer Bodensenke. Das findest du nie ohne Navi. Ne? Ja, nee, Bodensenke, drüber ist alles zugewachsen mit Brombeeren. Und findest du nichts. Ne? Aber dann ist es schön, dass, wenn man dahin findet, in Prüm haben die eine Reliquie, die kann man jeden Tag angucken in der Basilika, da schnallst du ab. Die haben die Sandalen, was Jesus an die Füße hat, als er in die Wüste ging, die sind in Prüm. Sie kennen viele die Geschichte, natürlich der Protestant als solcher ist ja auch relativ evangeliensicher, also kennen die Geschichte, er hatte die Zweifel. So 8, 29 Jahre war er alt, heute wissen wir, Midlife Crisis, und das war ja damals früher, man ist ja nicht so alt geworden, und er furchtbare Zweifel, also irgendwie, also bin ich der Sohn Gottes, muss ich mich von den Römern ans Kreuz nageln lassen, wer ist der junge Mann in meinem Führerschein, alle diese Dinge haben ihn, und die Freunde haben ihm gesagt, wenn du solche Zweifel hast, dann musst du in die Wüste, der Wüstensand, die Wüstensonne, brennen dir diese Zweifel aus dem Herzen heraus. Und das hat er dann wörtlich genommen, hat sich ein paar neue Sandalen gekauft und ist dann in die Wüste. Ja, da hake ich schon mal ein, neue Sandalen gekauft. Ich meine, der Sohn Gottes, also der müsste ja schon wissen, niemals mit neuem Schuhwerk wandern, nie. Das weiß, da muss man ja noch nicht mal Pfadfinder sein, um das zu wissen. Er, die neuen Sandalen, jetzt läuft in die Wüste, das Amt ist heiß, die Füße schwellen an, das Leder der Sandalen hat sich noch nicht angepasst an die Füße. Was ist, die Füße tun ihm weh, er setzt sich auf den Felsen, er zieht die Sandalen aus, damit die Füße mal ein bisschen Luft kriegen. Und was ist, während seine Füße ein bisschen Luft holen, wandern die Sandalen weiter. Durch die ganze Wüste bis nach Prüm. Und da, ja, also, da bist du schon, also, da bist du schon fertig, möchte man sagen. Also, unglaublich. Und nun, wie gesagt, das, also, wir haben, da könnte ich noch zwei Stunden erzählen über die Reliquien, was wir im Rheinland haben, also, schon auch vom Heiligen Rock und die Heiligtumsfacht ist alle 7 Jahre, das Tischtuch vom letzten Abendmahl, das in Mönchengladbach. Das ist in Mönchengladbach, haben die das Tischtuch vom letzten Abendmahl. Es sind noch alle, die Rotweinflecken, alles noch drauf. Ne? Ja, und dann macht man sich dann lustig, ich habe mir das angeguckt. Dann natürlich auch, selbstverständlich reißt man da seine Scherze drüber. Und dann war ich da und dann haben die die C14-Probe machen lassen. Sie wissen, die Altersbestimmung mit der C14-Datierung, die schon relativ ziemlich genau ist. Und da ist er rausgekommen, dieses Tuch stammt aus der ersten Hälfte des ersten Jahrhunderts nach Christus. Da bin ich erstmal fertig. Man könnte ja sein. Wer sagt dann, dass das nicht das Tuch? Ich meine, das war ja, das muss man sich ja ganz normal vorstellen. Palmsonntag, da sind die Apostel und Jesus so schön mit dem Palmzweig in Jerusalem eingeritten. Und da sagt dann der Jesus für den Johannes, das war ja sein Lieblingsjünger, ach, ich wäre schon schön, Mama am Donnerstag, Mama irgendwie schön, kleine Feier im Garten oder was. Und dann tust du mal ein Catering machen, das war nicht viel, aber irgendwie so ein paar Tische, ein paar Stühle, vielleicht ein bisschen Brot, ein bisschen Wein. Oder Johannes geht zu Dings, Mama Mia Pizza und sagt, ja, habt ihr Catering? Und ja, was willst du haben? Ja, nicht viel, wir sind 13, 14, vielleicht kommt noch die Maria, sind wir 15, wissen wir auch nicht so genau, aber ein bisschen Brot, bisschen Wein, bisschen Salz, ja, wie nichts essen, was, Pizza, Brot oder normale Brot, was willst du haben? Ja, ist egal, aber auch ein bisschen Brot. Ja, und dann kam es ja zu diesem Ereignis, was der Johannes beschreibt und wo man sagen muss, also so kann es nicht gewesen sein, dass plötzlich der Judas Iskariot der Bösewicht ist, weil es hieß ja dann, schreibt der Johannes, also wer das Salz umwirft, ne, der wird mich auch dann verraten. Ne, nix, das war ganz anders. Die saßen da, die Jünger und Jesus in der Mitte, schön, feine Stimmung, alles prima, wunderbar. Und wenn Sie das Bild, das ist ja porträtiert worden von Leonardo da Vinci, da sehen Sie ja, wie die da saßen. Ne? Und Johannes, der auf der rechten Seite saß von Jesus, will dem Petrus gerade was sagen. Sag, hast du das wirklich gesagt? Mir ist egal, wer Dinge Vater ist. Solange ich hier am Angeln bin, läufst du nicht übers Wasser. Das, ne? Will er gerade so sagen und dabei wirft er den Becher mit dem Rotwein um. Was macht man, wenn Rotwein am weißen Tisch durch? Salz drauf. Der Judas direkt, um Gottes Willen, nee, da müssen wir zurückgeben, nicht, dass wir das Tischtuch kaufen müssen, komm direkt Salz drauf. Ne? Und damit Johannes in der Nachwelt, der hat sich schon was gedacht dabei, nicht so dasteht wie so ein linkischer Depp, der jedes Gläschen Wein umschmeißt, ne, hat er daraus die Geschichte so rumgebastelt, der Dedo, ne? Also pff, ne? Lassen Sie mich nicht lügen. Also ich weiß es ja nicht. Ne? Also ich habe daran nur gesehen bei den Aposteln, da war ein Mobbing, da bist du ja fertig mit allem. Aber gut, aber wollte ich nur ganz am Rande. Also man könnte, wie gesagt, über rheinische Reliquien noch sehr viel erzählen, allein in Köln geht da viele Geschichten drüber. Nur ich wollte noch ganz was anderes gesagt haben. Ich wollte noch kurz darauf zu sprechen gekommen sein, weil ich das oft gefragt werde. Vertreter des Rheinischen Missionswerks, wenn ich im Ausland bin, Stuttgart oder Leipzig, da war ich jetzt im Dings im Ende Januar, nee, Anfang Februar, und da werde ich gerne als der Experte für das Rheinland interviewt. Was ich denn zu dem und zu jenem zu sagen hätte als Rheinländer, da ist immer, zwei Fragen sind immer dabei. Die eine Frage ist, wie denn, können Sie mir in zwei Sätzen das rheinische Wesen, die rheinische Mentalität beschreiben, das geht nicht in zwei Sätzen. Das sage ich mittlerweile immer. Wenn Sie mich das über Bayern fragen, ein halber Satz und dann ist der Fisch gegessen. Aber beim Rheinländer braucht man ein paar Jahre, das geht einfach nicht. Und die zweite Frage, die ist noch infamer eigentlich. Können Sie uns in zwei, drei Sätzen das Wesen des rheinischen Humors, also des kölschen Humors, jetzt sagen wir mal im weiteren Sinn, erklären? Das ist ein Ding der Unmöglichkeit, weil der rheinische Humor, also bleiben wir jetzt mal bei dem Wort Kölsch, obwohl ich nicht die Stadt allein meine, der kölsche Humor ist anders als die anderen Humore, sagen wir mal so. Ich komme ja aus dem Süddeutschen und ich hab eine Zeit gebraucht, bis ich dahinter gestiegen bin, worüber, wann der Rheinländer warum lacht. Weil es ist vollkommen anders. Man sieht das an Redensarten oder an Witzen, wenn sie aus dem Volksmund kommen. Witze und Redensarten sind schon so ein Fensterchen in die Mentalität der Menschen in einer Region. Und Wie sich das unterscheidet, das weiß ja jeder von uns. Der Schwabe lacht über andere Dinge, Witze aus der Bayer lacht über andere Witze aus der Westfale lacht überhaupt nicht. Also diese ganzen Dinge, die kennen wir ja. Es ist aber ganz interessant, mal zu gucken, wo sind denn da die Unterschiede? Der schwäbische Humor zum Beispiel, also nicht der badische, das ist wieder ein bisschen besonders, der schwäbische Humor, der hat viel Eigenironie, was kaum jemand dem Schwaben zutraut. Der Schwabe hält seinen Humor auch ganz für sich. Er erzählt ungern also über sich Dinge, Fremden oder Neugeschmeckten, wie es, wenn was ist, ich bin nicht da. Nicht? Ja, wahrscheinlich ist das Essen fertig. Ne? Wurd ja auch Zeit. Ne? Also ich meine, Viertel vor zwei. Der Schwabe hat aber viel Eigenironie und griemelt mit Vorliebe in sich hinein. Also diesen Humor traut man dem Schwaben eigentlich nicht zu. Und das ist ausgerechnet eine Eigenschaft, die andere am Schwaben immer bekritteln, die ihn zu einem Witz, den ich gleich Ihnen erzähle, ganz kurz, gebracht haben. Das ist ein schwäbischer Witz. Und nur für die Witzarchäologen sage ich dazu, ich habe so eine kleine Leidenschaft, dass ich gerne so gucke, wie alt ist ein Witz. Ich habe eine schöne Sammlung mit antiken altgriechischen Witzen aus dem 4. Jahrhundert vor Christus, der Philogelos. Das ist unglaublich, wie wenig sich das geändert hat. Da sind Witze drin, das ist genau das Muster der heutigen Ostfriesenwitze oder sowas. Das ist schon hochinteressant, finde ich das. Jedenfalls, dieser Witz ist 1854 das erste Mal, weiß ich nicht, zitiert in den Münchner Fliegenden Blättern. Da ist ein Artikel über Schwaben und so ein bisschen ein witziger Artikel. Und da ist der Witz drin als schwäbischer Witz, nämlich, wissen Sie, wie Kupferdraht entsteht? Kupferdraht entsteht, wenn sich zwei Schwabe gleichzeitig nach einem Pfennig bücken. Das ist ein schwäbischer Witz, gell? Also, was muss jemand für eine Lust daran haben, über sich selber zu lachen und lachen zu können? Also das ist schon etwas, traut man dem nicht zu. Gehört aber ganz wesentlich zum schwäbischen Humor. In Bayern ganz anders. Ich würde mal sagen, 70% der bayerischen Witze leben von Schadenfreude. Schadenfreude, der Bayer liebt es, hochdeutsch sprechende Preußen sowieso, Akademiker, Großstädter ins Messer laufen zu lassen in seinen Witzen. Das Schadenfreude kommt im rheinischen Witz praktisch nicht vor. Auf Anhieb fällt mir keiner ein, aber ich habe natürlich schon öfters mal drüber nachgedacht. Ich wüsste nur einen, zwei laufen in Köln. Der eine stellt dem anderen ein Bein, der fällt hin und dann fragt der Kölsche, ist wat jung? So, aber das ist der einzige in der Richtung, wo Schadenfreude eine gewisse Farbe da abgibt. Im bayerischen Humor ist Schadenfreude das Wesenselement. Und ich darf einen kleinen Klassiker, kennen Sie alle, es ist nicht umsonst ein Klassiker, in Erinnerung rufen. Zwei alte Bayern sitzen im englischen Garten in München, auch ein Uralter, ja, und pflegen die bayerische Konversation, das heißt, keiner spricht ein Wort. Ah, mit ihrem Spazierstück schauen so und niemand sagt was, es kommt ein Fremder vorbei, ein Ausländer, und der möchte zum Oktoberfest, weiß nicht, wie er da hinkommt, sieht die beiden sitzen, excuse me, sir, where can I go, where have I to go to reach the Oktoberfest, I want to visit the Oktoberfest. Nix. Er wartet einen Moment, denkt sich, na gut, vielleicht könnt ihr nicht Englisch. Scusi, no, signori, vorrei sapere dove devo andare per arrivare all'Oktoberfest. Vorrei visitare l'Oktoberfest. Nix. Zdrabuznaje grasne Oktoberfest. Zdrabuznaje demo Oktoberfest. Nix. Er gibt auf, er geht. Halbe Stunde später sagt der eine bayerische Opa zum anderen, der hat da ja vielleicht Fremdsprachen können. Eine weitere halbe Stunde später antwortet der andere, und, hat's ihm was genutzt? So, baff, ne? Das ist, rasch, ne? Das ist Das ist absolut typisch für den, nicht den Allgäuer, aber für den bayerischen Humor. Das kommt im Rheinland so nicht vor. Da ist ein anderes Element, das Entscheidende. Und zwar das Absurde. Der Rheinländer hat einen unglaublich absurden oder ein Faible fürs Absurde. Wie soll ich das erklären, was ich damit meine? Ich meine damit natürlich nicht das absurde Theater der 50er Jahre, obwohl das natürlich im Rheinland der Hit ist, Warten auf Godot von Samuel Beckett. Ja, auf wen ist er dann? Warte ich oder warte auf der Godot? Ja, geht er dann? Nee, der geht nicht, deshalb ist er am Warte. Aber wenn er nicht geht, ja, dann ist es ja das Schöne. Ne? Aber das meine ich jetzt nicht, sondern der Rheinländer begegnet den Wirrnissen des Lebens mit absurdem Humor. Jetzt, wo er gerade, ist mir das wieder eingefallen, wo er gerade gestorben ist, Helmut Kohl, wie er im ersten Jahr Kanzler war, kursierten schon die ersten Scherze über ihn und die ersten Kohl-Witze, wo man sich über ihn lustig gemacht hat. Und da war einer der hübschesten, fand ich damals, aber finde ich immer noch, er und Mitterrand. Das haben ja die Bilder im Kopf, die gehen natürlich schön Mittagessen. Und es kommt der Fleischgang. Zum Fleischgang kommt der Sommelier und bringt natürlich eine wundervolle Flasche Petrus aus dem Bordelais. Und Kohl sagt, Moment, ich komme aus dem Weinland, ich möchte die Flasche selber aufmachen. Und gibt mir so einen Korkenzieher, dann legt er sich die Flasche liebevoll in den Arm, macht den Korkenzieher auf und dann bohrt er auf dem Etikett von dem Bordeaux-Wein herum. Bis Mitterrand sagt, mais, Paparala, par ici, das sagt er, wieso das denn? Da steht doch drauf, Bordeaux. Ne? So, ganz großer Klassiker. Das war schon im ersten Jahr seiner Kanzlerschaft, kamen schon diese Scherze auf und dann zwei, drei Jahre später von Draxler die Birne und das wurde dann alles populär. Da gab es eine, und das meine ich jetzt damit, da gab es eine Büttenrede vom Armbruster, der Weltenbummler. Das war der mit der Wiese Handschuhe und mit dem Schirm. Und der hat etwas gesagt zu Helmut Kohl, was typischer Rheinisch oder Kölsch geht überhaupt nicht. Ich habe die Einlagen nicht in den Schuhen. Und dann, also, ja, ich muss so irgendwie. Lumber
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1: Grundsätzlich alles besser, heute wieder fantastisches Wetter.
2: Meinst du das ernst? Denkst du, wir sind um Klassen besser?
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0: willkommen zur alljährlichen BPM-Versteigerung hier im Bauwagen. Es geht um den nächsten Loop, den wir aufnehmen, meine Damen und Herren. Das erste Gebot von Johann Schlaufe, 40 BPM. Bitte jemand mehr?
1: Ich bitte.
2: 45.
0: 45. Erstes Gebot. 45. Zweites Gebot.
3: Ich will 50.
0: 50. Der Herr da hinten. 50 im Angebot.
4: Ja.
0: Zum ersten. Zum zweiten. Zum dritten.
5: Was ist die Geschwindigkeit?
6: 50, wir können auch noch schneller drehen. Wir haben uns gerade versteigert, du hast nicht mehr geboten.
5: Nee, ich war verwahrlich.
6: Komm, ich gehe für dich auf
5: 70.
6: 59. Und zwar vielleicht ganz so einfach.

0: meinst du denn dazu jammen?
1: Ich glaube, ich fände es eh gerade nice, dass es einfach mit Delay zu jammen. Für alle von uns.
0: Aber dann kriegt ihr Big Delay.
1: Ein Spielchen spielen, das Spiel ist ein Geräusch mit Delay.

0: denn da los?
1: Vielleicht spiele ich auch einfach keinen Loop.
0: Aber ich erkenne das als Loop dann.